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1: Hallo zusammen, hier ist wieder Frank Fleming mit seiner Musikkiste. Und nachdem wir uns in einer der letzten Ausgaben mit den Anfängen des Ostrock in den Jahren 1960 bis 1967 beschäftigt haben, soll es heute um die Jahre 1968 bis 1970 gehen. Um es gleich mal vorwegzunehmen, auch aus dieser Zeit existiert für meinen Geschmack nicht allzu viel Hörenswertes aus eigenen Landen. Im Jahr des Einmarsches russischer Panzer in die benachbarte CSSR und der Niederschlagung des sogenannten Prager Frühlings gilt in der DDR nach wie vor das von 1965 ausgesprochene Beatverbot. Von eben dieser Stagnation zeugt dann auch eine 1968er Amiga-LP mit dem verheißungsvollen Titel Das zündet, Tanzmusik für junge Leute, welche jedoch durchweg altbacken, belanglos und leider ohne zündende Ideen ist. Luise Mirsch, Urgestein und verdienstvolle Rundfunkproduzentin, berichtet über die Anfänge von Rockmusikproduktionen. Zitat: Meine erste Popproduktion machte ich mit dem Horst Krüger Sextett. Das war 1968. Damals war es durchaus ungewöhnlich, dass ein Redakteur zu den Produktionen ging. So ging es aber los. Hören wir also zum Einstieg das ein wenig an die Bee Gees oder Tremolos erinnernde Stück des Horst Krüger Sextetts mit Hast du vielleicht geweint?

Einigermaßen auf der Höhe der Zeit befinden sich die Produktionen von Illesch und Omega aus Ungarn, die 1968 ihre ersten LPs veröffentlichen dürfen. Wirklich bemerkenswerte Stücke sind jedoch noch nicht enthalten. Wenden wir uns somit dem letzten Jahr des Beat-Jahrzehnts 1969 zu. Bei Amiga erscheint erneut nur altbackene Schlagermusik, nichts Rockiges. Aber weiter östlich geht's endlich zur Sache. Genannt seien hierbei Czesław Niemen und die Roten Gitarren aus Polen, die Bands Burgundy, Illesch, Zsuzsa Konz sowie die bereits 1962 gegründeten Omega. Diese hören wir nun mit einem echt losgehenden Rocksong von ihrer zweiten LP aus dem Jahre 69. Hier sind Omega mit Unterbrochenes Konzert.

Ihr hört Franks Musikkiste mit Musik aus den Jahren 1968 bis 70, jenseits des Eisernen Vorhangs und, wenn auch die Produktion eigener Stücke noch weit hinter der Qualität der großen Vorbilder hinterherhinkt, war jedoch das Lebensgefühl im Live-Betrieb auf der Höhe der Zeit. Peter Cäsar Gläser berichtet aus dieser Zeit, Zitat, um 1968 schwappte die Hippie-Welle auf die DDR über, schlug die Revolutionierung von Lebensweise durch. Es brach eine richtige Sehnsucht nach Freiheit und Freizügigkeit aus. Dinge wie Gruppensex wurden ausprobiert, Toleranz in Miteinander umgehen geübt. Ich habe damals beim Tanzen selten Schlägereien erlebt. Die Leute haben sich gut vertragen. Sie wollten sich leiden können, wollten sich lieben. Das war halt in. Es war eine sehr schöne, emotionale, aber auch total verrückte Zeit. Überhaupt die heißeste Zeit, die ich je miterlebt habe. Völlig ausgeflippt und exzessiv. Leute haben sich auf dem Saal die Klamotten vom Leib gerissen und haben wie wild gesoffen. Nun entblößt er seinen rechten Knöchel und zeigt eine Narbe. Hier hat mich ein Mädchen gebissen, als ich mit meiner Gitarre gerade am Bühnenrand gestanden habe. Die war in absoluter Ekstase, nicht mehr zu bremsen. Zitat Ende. Etwas ruhiger geht es nun mit der polnischen Band Rote Gitarren weiter. Ihr Titel Anna Maria stammt im Original von 1968 und wurde nochmals in Deutsch eingesungen und von der Hörerschaft der DDR im Jahre 1970 auf Platz 16 gewählt.

0: roten Gitarren mit Anna Maria. Die Polen und die Ungarn haben es uns also vorgemacht. Rockmusik in der Muttersprache war machbar und kam auch an. Es musste also nicht unbedingt in Englisch gesungen werden. Ab 1969 darf dann auch im sogenannten Untergrund, das heißt auf den Tanzsälen der DDR, wieder gerockt werden. Belege hierfür sind die Neugründungen von Bands wie der Klaus-Renft-Kombo, dem Joko-Dev-Sextett, den Pudis, dem Dresden-Sextett, der Gruppe Elektra oder der Nautix. So entstehen beim Rundfunk erste Produktionen.
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0: Nachdem wir uns in einer der letzten Ausgaben mit den Anfängen des Ostrock in den Jahren 1960 bis 1967 beschäftigt haben, soll es heute um die Jahre 1968 bis 1970 gehen. Die Musik, die gerade im Hintergrund läuft, stammt vom Dresden Sextett und ist ein Instrumental mit dem Titel Wo Tilly.

Ihr hört Franks Musikkiste. Die Produzentin Luise Mürsch berichtet aus diesen Tagen über die Talentesuche. Zitat: Wir organisierten in den Sendesälen oder den Kulturhäusern sogenannte Vorspiele. Und dadurch stießen wir eben auf die ersten Gruppen. Das war zum Beispiel in Greifswald das Baldi-Quintett mit Wolfgang Ziegler an der Spitze. In Weimar hörten wir die Nautics, später Kehrt und Bayon. Und in Dresden hörten wir das Dresden-Sextett. Davon kriegte wiederum Elektrawind. Und Modern Soul, das wurde dann bei uns auch produziert. Sogar das Fernsehen der DDR beteiligte sich mit insgesamt 8 von Ende 69 bis Mitte 72 in unregelmäßigen Abständen ausgestrahlten Sendungen unter dem Titel Die Notenbank an der Popularisierung deutschsprachiger Rockmusik. Neben musikalischer Originalität und Beherrschung der Instrumente machte man allerdings deutsche Texte zur Bedingung, was vielen Bands zunächst zuwider war. Eigentlich, so die landläufige Meinung, ging Beatmusik in Deutsch gar nicht. Dass es dann doch ging, beweisen die vielen von Gerulf Panach, Kurt Demmler, Wolfgang Tilgner, Ingeborg Branoner, Jan Witte, Bernd Maywald, Joachim Krause und andere geschriebenen Texte für die Bands in den 70er Jahren. Auch Coverversionen mit deutschen Texten wurden produziert. So hören wir nun die Band Alexanders mit ihrem damaligen Sänger Herbert Dreilich und einer Komposition von Crosby, Stills, Nash & Young mit dem bezeichnenden deutschen Titel Hoffnung.

mit dem Start der ersten Wertungssendung Franks Beatkiste auf Deutschlandradio Stimme der DDR und der Radio DDR Tippparade bestand ab 1970 für den ostdeutschen Beatfan die Möglichkeit, als Kartenschreiber seinen Lieblingstitel wöchentlich zu wählen. 1970 platzierten sich demnach 16 verschiedene Interpreten bzw. Bands, davon 5 aus den sogenannten Bruderländern, in den Top 50. Hit des Jahres wurde Thomas Natschinskis Schlager Mokka-Milch-Eisbar, den wir ja bereits schon mal vorgestellt hatten. Die erfolgreichste Band des Jahres 1970 war jedoch Elektra mit 7 Platzierungen, gefolgt von den polnischen Bands Rote Gitarren und den Skalden aus Krakau. Weiterhin gelistet sind Illisch und Zsuzsa Konz aus Ungarn, sowie aus der DDR die 1960er-Jahre-Bands von Theo Schumann, Horst Krüger, den Klosterbrüdern, dem Modern-Septett, Henry Kotowski, Heinz-Jürgen Gottschalk und Wolfgang Ziegler. Meine persönliche Nummer 1 des Jahres 1970 möchte ich am Ende der heutigen Musikkiste präsentieren. Es ist das Mädchen mit Perlen im Haar, komponiert von Gábor Presser mit seiner damaligen Band Omega in Ungarisch, in Englisch und in Deutsch eingesungen. Es existieren 2 weitere deutsche Coverversionen von Elektra sowie Frank Schöbel als Schreib es mir in den Sand. Auch eine englische Version gibt es von den Scorpions. Die heißt dann White Dove. Hören wir nun also Omega mit Mädchen mit Perlen im Haar.

0: Welch eine Hymne. Das waren Omega mit dem Hey Jude des Ostrocks. Das Mädchen mit Perlen im Haar. Und das war's auch schon für heute in der Musikkiste. Mit Musik aus den Jahren 1968 bis 1970. Euch allen eine gute Zeit. Euer Frank.
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Zu verschiedenen Zeiten zeigt sich die Stadt am Fichtelberg als der Musikwinkel im oberen Erzgebirge. So kamen und kommen immer wieder auch Musikproduktionen aus Oberwiesenthal, die ihr Publikum auch weit über die Stadtgrenzen hinaus finden. Mit der seit dem Herbst 2019 vorliegenden CD Musik ist mein Lahm hat sich der singende Wirt Peter Bär einen lang gehegten Traum erfüllt. Bereits im jungen Alter folgte er den musikalischen Spuren im Elternhaus. Allerdings wurden da die verschiedensten Gegenstände im Haushalt zum Klingen gebracht. Bis zur ersten Band mit gemeinsamen Freunden war es dann nur ein Schritt, der von Enthusiasmus und der Suche nach einem geeigneten Probenraum bestimmt war. Die ersten Instrumente vom Ersparten und die Verstärkermarke Eigenbau wurden auf dem Handwagen zur nächsten Bühne gefahren. Dann erst folgte auch die Suche nach dem eigenen Sound und nach Auftrittsmöglichkeiten. Mit der entsprechenden Einstufung der Band folgten dann viele Tanzabende und die Geschichten dazu, die das Musikerlebnis vielfach geschrieben hat. Das Publikum ist mit älter geworden und nach fast 50 Jahren auf den großen und kleinen Bühnen der Region lebt die Lust immer noch mit einem sanges- und tanzfreudigen Publikum gemeinsame, gemütliche und stimmungsvolle Stunden zu verbringen. Über die Jahre sind so zahlreiche eigene Titel entstanden, die manchmal poppig-rockig und manchmal auch ruhig und nachdenklich daherkommen. Und gemeinsam mit seiner Tochter Monique erzählt der Vollblutmusiker Peter Bär auf seine Weise auch in Mundart vom Leben im Erzgebirge. Und jetzt ist es soweit, liebe Hörerinnen und Hörer. Ich wünsche Ihnen besten Stereoempfang. Hier ist der singende Wirt Peter Bär mit seinem Titel Fragezeichen von seiner aktuellen CD Musik ist mein Lahm. Natürlich bis zum letzten Ton ausgespielt. Das ist

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1: Was das Wasser betrifft, leben wir im Luxus. Der Grundwasserspiegel hat sich in letzter Zeit verbessert und wir nehmen sogar Trinkwasser für die Klospülung. Wir wissen, das ist nicht selbstverständlich. In anderen Regionen sieht es da schon ganz anders aus. Wasser brauchen wir alle zum Leben. Besonders zum Durststillen brauchen wir Menschen Trinkwasser. Den Durst nach Leben kennt jedoch auch jeder Mensch. Deshalb wird gefragt, womit kann ich meinen Lebensdurst stillen? Kann er überhaupt gestillt werden? Unterschiedliche Wässerchen werden uns dafür angeboten. Aus dem Meer der Weltreligionen versuchen manche, nach Weisheit zu schöpfen. Aus trüben Tümpeln der Geisterbeschwörung und des Aberglaubens wird geschlurft. Andere lassen sich das Gift des Materialismus einflößen. Manche haben ihre Sehnsucht in Alkohol ertränkt und sind in die Sucht gerutscht. Zum Thema Lebensdurst hat auch die Bibel einiges zu bieten. Dort steht: Gott, der Herr, ruft, ihr habt Durst, kommt her, hier gibt es Wasser, auch wer kein Geld hat, kann kommen. Bei Gott gibt es das Lebenswasser, das den Lebensdurst stillt, sogar ohne Bezahlung. Skeptiker meinen, was umsonst angeboten wird, hat meist einen Haken. Was nichts kostet, ist nichts wert. Das kann in unserer Welt manchmal stimmen, aber bei Gott ist das anders. Dieses Wasser ist nicht kostenlos, weil es minderwertig ist. Wer dieses Lebenswasser von Gott haben möchte, bekommt es geschenkt, weil der Preis dafür unerschwinglich ist. Derjenige, der dieses Wasser ausschenkt, ist Jesus Christus, denn er sagt: Wer Durst hat, der soll zu mir kommen und trinken. Also einfach mal ausprobieren.
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1: Im Eberdorf reden sie anders als im Unterdorf.
2: Das ist was Schönes, das empfehle ich weiter.
3: Ich sage, das ist gut, weil die Bayern verbinden sich die Gosch nicht und wir verbinden uns die Gosch hier im Leuten.
2: Ja, ich würde mich freuen, wenn man einfach den Leuten suggerieren kann, es gibt Dinge, die sei einfach und trotzdem richtig schön.
1: Im Eberdorf reden sie anders als im Unterdorf.
4: Ich bin ja Ur-Erzgebirger.
2: Und der Mensch, da als er sich mit Laptop und mit sonst was so gibt, dass da wieder Markt.
3: Man kann nicht alles vereinheitlichen, globalisieren und sonst was, sondern der Mundart, die gehört nur dazu und ist die Identität von uns.
2: Ganz einfache, kleine Dinge, sei schön. Keine schönen Waren muss man entdecken.
1: Aber beim Metzen drehen, da sollte man haben Kinderfest. Das könnte man nicht machen, das sollte eine Moin geht immer. Über sowas, da könnte ich mich zurück. Zum Beispiel, also komischen Dialekt reden sie in Bayern und in Berlin. Also im Erzgebirge ist eigentlich eine Sprache, die nicht komisch ist. Das ist das, was man jeden Tag hört.
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1: Sachsens Bauern haben auf der Umweltministerkonferenz in Leipzig Forderungen an die Politik übergeben. Sorgen machen ihnen zum Beispiel EU-Auflagen zur Wiederherstellung der Natur. Sachsens Umweltminister von Breitenbuch, der selbst Landwirt ist, stellt sich grundsätzlich hinter die Bauern. Er sagt uns:
2: Ich war ja lange Landtagsabgeordneter. Insofern glaube ich schon, dass wir immer wieder auch unsere Regeln diskutieren müssen oder auch Dinge verändern müssen, wo wir merken, es funktioniert so nicht. Ich finde es völlig legitim, dass Menschen sagen, wir haben hier Schwierigkeiten, wir kommen so nicht zurecht. Wir sehen nicht unsere Perspektiven, die wir brauchen. Insofern finde ich ganz wichtig, dass wir dann auch Lösungen erarbeiten.
1: Im vogtländischen Reichenbach ist gestern Abend ein schwerstverletzter Mann gefunden worden. Wie es zu den Verletzungen gekommen ist, ist noch unklar. Die Polizei hält Ausschau nach einem schwarzen Mercedes mit französischem Kennzeichen, der in den Fall verwickelt sein könnte. Es werden dringend Zeugen gesucht. Statistiker erwarten, dass Sachsens Bevölkerung weiter schrumpft. Laut einer neuen Prognose könnten 2045 nur noch 3,4 Millionen Menschen im Freistaat leben. Nur die Städte Leipzig und Dresden können je nach Rechenmodell auf einen Zuwachs hoffen. Alle anderen Regionen werden wohl Einwohner verlieren. Die EU will stärker gegen gefälschte Sexvideos im Netz vorgehen. Künftig sollen Programme verboten werden, die mit Hilfe von KI echte Gesichter in solche Aufnahmen einbauen können. Darauf haben sich die Mitgliedstaaten jetzt geeinigt. Für den SC Freiburg geht es heute um nichts Geringeres als den größten Erfolg in der internationalen Vereinsgeschichte. Der Club kann am Abend gegen Sporting Braga ins Endspiel der Fußball-Europa League einziehen. Das Halbfinal-Hinspiel in Portugal verlor Freiburg allerdings mit 1:2. 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
0: Das Wetter bis morgen.
4: Wechselnd bis stark bewölkt, so geht es durch den Donnerstag Feierabend. Örtlich kann es noch etwas Regen geben. Aktuell liegen die Temperaturen bei Werten zwischen 8 und 13 Grad in der Region. Am Abend und in der Nacht dann bewölkt, aber zunehmend trockener. Die Luft kühlt sich auf Werte zwischen 7 und 4 Grad ab. Stellenweise kann sich auch dichter Nebel bilden. Der Wind wird dazu schwach aus Nordost. Morgen am Freitag anfangs noch bewölkt, im Tagesverlauf mehr Auflockerungen und trocken. Dazu gibt es Tageshöchsttemperaturen mit Werten zwischen 11 und 16 Grad. Und noch die Aussichten für die kommenden Tage. Am Samstag freundlich und trocken, am Sonntag können sich im Tagesverlauf wieder einzelne Schauer und auch Gewitter bilden.
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4: Der aktuelle Verkehrsservice hier bei Radio Erzgebirge RSA. Derzeit dichter Feierabendverkehr. Aktuelle Störungsmeldungen für unsere Sendegebiet.

0: liegen uns aber nicht vor. Ihnen allen eine gute Fahrt.
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1: Mit Herbert Wilde am Mikrofon, ich grüße Sie recht herzlich. Ihnen einen schönen Donnerstag, Feierabend. Gleich hier bei uns der Blick auf den Sportplatz. Morgen gibt es vorerst definitiv das letzte Heimspiel des FC Erzgebirge Aue in der dritten Fußballliga. Mehr dazu auch gleich noch einmal hier bei uns.

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1: Aktuelle Sportmeldungen hier bei Radio Erzgebirge, RSA im Sportplatz. Fußball, dritte Liga. Morgen bestreitet der FC Erzgebirge Aue sein vorerst letztes Heimspiel in der dritten Liga. Dazu wird ab 19 Uhr der Tabellendritte MSV Duisburg zu Gast sein, der sich selbst noch Aufstiegschancen in die zweite Bundesliga ausrechnet. Vor dem Spiel im 1 Erzgebirgsstadion kann der amtierende Cheftrainer der Veilchen, Kwiecha Szubetice, fast mit allen Spielern planen. Er sagte dazu vorab am Veilchen-Mikrofon.
2: Ja, nach dem guten, schönen Wochenende sind jetzt alle da. Marvin Stefaniak ist auch eingestiegen, komplett und voll 100% mittrainiert. Deswegen da auch, wenn es dann hoffentlich heute hat mitgehalten, morgen und übermorgen ähnlich bleibt, dann wird ja auch dann halt in Gatter sein. Leichte Probleme hat Julian Gutau, aber ich gehe davon aus, dass es möglichst bis zum Spiel alles wieder geklärt ist. Und sonst sind alle Spieler an Bord und inklusive Yannick Ellers, der da auch noch mit dazu kam. Also haben wir dann volle Kapelle. Wir werden sehen jetzt, welche Jungs dann halt frisch und fit genug sind, bis Punktspielspiel startet.
1: Ob der Sieg beim FC Ingolstadt jetzt der Auslöser für eine deutliche Leistungssteigerung der Mannschaft war, ordnet der Trainer in die gesamte Entwicklung der letzten Wochen ein.
2: Nein, eigentlich schon davor, die Wochentage, habe ich schon das Gefühl gehabt, dass es in die richtige Richtung geht. Und am Endeffekt, die Spiele auch davor, es waren auch nicht so negativ. Es gab immer mal so 10, 15, 20 Minuten in ganzes Spiel, wo es nicht gepasst hat, die vorige Wochen. Aber insgesamt war Leistung akzeptabel, auch Trainingswochen gut. Und auch diese Woche ist nicht anders. Also Jungs haben das dann in richtige Stelle positioniert, dieser Sieg, dieses Erfolgserlebnis. Und dafür haben wir dann auch gesorgt, ein bisschen mitgeholfen. Das passt, die wissen jetzt, um was es geht. Jeder tut es für sich und auch für Verein dann hinten raus, weil am Endeffekt man kann nur das Minimale zurückzahlen. Das letzte Heimspiel, glaube ich, ist gar nicht so schlecht und verkehrt. Wenn dort viele Fans kämen, würde ich begrüßen und wünsche ich mir das, damit die Jungs dann auch möglichst mit dem Sieg dann halt verabschieden können aus der dritten Liga. Und sonst, wie gesagt, da hat wie letzte Woche einiges gepasst, auch unter der Woche oder bis jetzt.
1: Die Taktik und Spielweise muss, so Szubetice, immer wieder von Spiel zu Spiel angepasst werden. An der entsprechenden Motivation werde es nicht fehlen.
2: Das haben wir schon in vorigen Spielen auch ähnlich gehabt. Wir mussten immer uns anpassen auf Gegner und dann so taktische Umstellungen vornehmen in den Halbzeiten. Und zum Glück, das hat fast immer funktioniert, die ganze auch jetzt gegen Ingolstadt. Und ich bin froh, dass dann Ingolstädter dann nicht reagieren könnten, dass dann unsere Maßnahmen halt gefruchtet haben. Deswegen, da gibt es jetzt nicht viel zu erzählen, außer die Jungs, dass immer wieder mehr verstehen und umsetzen, was gewollt ist. Und deswegen, meiner Meinung nach, ist auch kein Zufall, dass wir dort guten zweite Halbzeit dort gespielt haben. Die erste 20 Minuten war nicht so. Aber danach ging es dann wieder genau in diese Richtung, dann wo es dann halt, was wir erwarten und das erwarte ich jetzt auch dann gegen Duisburg, dass es dann möglichst von Anfang an und nicht erst nach 10, 20 Minuten halt im Spur sind. Aber Verständnis ist da, es geht immer um Umsetzung. Hoffe, dass es dann auch wieder Trend fortgesetzt wird, ne, das wie dann letzte Woche der Fall.
1: Die Linie für das Spiel gegen Duisburg ist klar und so hofft auch der Cheftrainer, dass diese morgen umgesetzt wird.
2: Also wie immer, ganz normal. Wir spielen unser Spiel, wir versuchen gegen es schwer zu machen, andersrum. Werden wir dann halt möglichst einfache, mit einfachen Lösungen, sodass dann Gegner nicht ins Spiel kommt und unser Glück suchen. Und wie ich schon sagte, dann hoffe ich sehr, dass dann halt eine Umsetzung funktioniert, weil Verständnis ist da. Aber Verständnis und Umsetzung, da sind wieder zwei Welten. Also wenn die es verstehen, manchmal sind ein, zwei, drei Menschen, Leute, Spieler nicht in der Lage, das so umzusetzen, wie man es wünscht. Und dann hoffe ich, wie gesagt, dass dann an dem Tag vieles passen wird. Weil Gegner ist gut, das wissen wir, aber wir haben jetzt bewiesen, auch gegen spielstarke Mannschaften, dass wir dann trotzdem mithalten können in letzter Woche. Und das hoffe ich, dass es dann auch jetzt am Freitag der Fall sein wird.
1: Auf Nachfrage der Medienvertreter zur Pressekonferenz vor dem Spiel, ob Schubidice in Liga 4 Trainer beim FCE bleiben wird, sagte er, dass die Entscheidung sicherlich in den kommenden Tagen im Vorstand fallen wird, aber noch nichts feststeht. Das waren aktuelle Sportmeldungen hier bei Radio Erzgebirge RSA im Sportplatz.
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0: Das Wetter bis morgen.
2: Wechselnd bis stark bewölkt, so geht es durch den Donnerstag Feierabend. Örtlich kann es noch etwas Regen geben. Aktuell liegen die Temperaturen bei Werten zwischen 8 und 13 Grad in der Region. Am Abend und in der Nacht dann bewölkt, aber zunehmend trockener. Die Luft kühlt sich auf Werte zwischen 7 und 4 Grad ab. Stellenweise kann sich auch dichter Nebel bilden. Der Wind wird dazu schwach aus Nordost. Morgen am Freitag anfangs noch bewölkt, im Tagesverlauf mehr Auflockerungen und trocken. Dazu gibt es Tageshöchsttemperaturen mit Werten zwischen 11 und 16 Grad. Und noch die Aussichten für die kommenden Tage. Am Samstag freundlich und trocken, am Sonntag können sich im Tagesverlauf wieder einzelne Schauer und auch Gewitter bilden.
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2: Der aktuelle Verkehrsservice hier bei Radio Erzgebirge RSA. Derzeit dichter Feierabendverkehr. Aktuelle Störungsmeldungen für unser Sendegebiet liegen uns aber nicht vor. Ihnen allen eine gute Fahrt.
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1: Guten Tag, es ist 17 Uhr, die Meldungen für das Erzgebirge. Dresden-Kamenz. Das Statistische Landesamt des Freistaates Sachsen hat heute die 9. regionalisierte Bevölkerungsvorausberechnung für Sachsen bis zum Jahr 2045 in 3 Varianten veröffentlicht. Die Vorausberechnung basiert auf der Analyse der Bevölkerungsentwicklung der Jahre 2021 bis 2024 und liefert als Ergebnis demnach einen weiteren Rückgang der Bevölkerung. Zum Jahresende 2024 lebten im Freistaat rund 4,04 Millionen Menschen. Bis 2045 wird in den verschiedenen Modellen von einem Bevölkerungsrückgang zwischen 8,2 und 15,2% ausgegangen. Dies kann einen Rückgang der Bevölkerungszahl bis auf rund 3,43 Millionen Menschen bedeuten. Die Einwohnerzahl Sachsens wird voraussichtlich bereits im kommenden Jahr 2027 in allen Varianten von 4 Millionen gefallen sein. Mit einem Verlust von fast einem Viertel der Bevölkerung in den Berechnungen müssen der Erzgebirgskreis und der Vogtlandkreis die höchsten Verluste verzeichnen. Sachsen. Der Freistaat will offenbar frühzeitig Planungssicherheit für die Krankenhäuser in Sachsen schaffen. Deshalb erhalten diese in diesem Jahr die Mittel aus der Pauschalförderung wieder in einer Rate. Die Sächsische Aufbaubank bereitet demnach derzeit die Auszahlung der Mittel vor. Über deren Einsatz können die Krankenhäuser vor Ort eigenverantwortlich entscheiden und so nun zuverlässig ihre finanziellen Planungen vornehmen und sich auf ihre Kernaufgabe, die medizinische Versorgung, konzentrieren. Die sächsische Gesundheitsministerin Petra Köpping sagte unter anderem dazu in Dresden: Wir wissen um den hohen Investitionsbedarf in den sächsischen Krankenhäusern. Die im Haushalt veranschlagte volle Pauschalförderung in Höhe von 75 Millionen Euro kann auch in diesem Jahr vollständig zur Verfügung gestellt werden. Im vergangenen Jahr war die Förderung wegen der Haushaltslage nur über 3 über das Jahr verteilte Auszahlungen möglich und zudem mit einem erheblichen bürokratischen Aufwand verbunden. Dresden. Die Sächsische Energieagentur SAENA GmbH hat eine neue zentrale Informationsplattform zum Thema Energieeffizienzgesetz freigeschaltet. Auf der Website finden öffentliche Stellen in Sachsen wie Kommunen, Landkreise und weitere öffentliche Einrichtungen demnach ab sofort gebündelt Informationen dazu. Das Angebot soll in den kommenden Monaten kontinuierlich um weitere Inhalte erweitert werden. Die Plattform gebe zudem einen Überblick über den Rechtsrahmen, ordne die Pflichten der öffentlichen Hand ein und zeige konkrete Handlungsfelder auf, in denen Kommunen unabhängig vom finalen Stand der Gesetzgebung bereits jetzt aktiv werden können, von der Erhebung der Energieverbrauchsdaten über die Erfassung des Gebäudebestandes bis zum Aufbau eines systematischen Energiemanagements. Grünhain-Beierfeld. Das Sächsische Rotkreuzmuseum in Grünhain-Beierfeld feiert sein 30-jähriges Jubiläum. Was heute als anerkanntes Fachmuseum wahrgenommen wird, begann einst mit einer kleinen Sammlung innerhalb des DAK-Ortsvereins Beierfeld. Einzelne Exponate, Dokumente und Erinnerungsstücke wurden zunächst in Vitrinen aufbewahrt, getragen vom

0: Engagement weniger Enthusiasten, die die Geschichte des Roten Kreuzes bewahren wollten. Mit der Gründung im Jahr 1996 erhielt das Sächsische Rotkreuzmuseum Bayerfeld schließlich eine feste Struktur. Heute präsentiert die Einrichtung eine umfangreiche Dauerausstellung mit Exponaten aus über 150 Jahren Rotkreuz und Sanitätsgeschichte. Doch das Museum ist mehr als ein Ort der Ausstellung. Es hat sich auch als Forschungsstätte etabliert, steht Studierenden und Fachleuten offen und trägt aktiv zur Aufarbeitung der Rotkreuz- und Medizingeschichte bei, so dazu Museumsleiter André Übe. Zum Jubiläum wird morgen zu einem Festakt eingeladen. Ab dem 12. Mai lädt zudem eine neue Sonderausstellung zur Entwicklung der Blutspende dazu ein, ein zentrales Thema der modernen Medizin näher kennenzulernen. Das war Erzgebirge aktuell mit Herbert Wilde.
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0: Wechselnd bis stark bewölkt, so geht es durch den Donnerstagfeierabend. Örtlich kann es auch noch etwas Regen geben. Am Abend und in der Nacht, da bleibt der Himmel bewölkt, es wird aber kaum noch Niederschlag geben. Die Luft kühlt sich auf Werte zwischen 7 und 4 Grad ab. Stellenweise kann sich auch dichter Nebel bilden. Der Wind weht dazu schwach aus Nordost. Morgen am Freitag anfangs noch bewölkt, im Tagesverlauf zunehmend mehr Auflockerungen und niederschlagsfrei. Dazu gibt es dann Tageshöchsttemperaturen mit Werten zwischen 11 und 16 Grad in der Region. Und noch die Aussichten für die kommenden Tage. Am Samstag freundlich und trocken, am Sonntag können sich dann im Tagesverlauf wieder einzelne Schauer und auch Gewitter bilden.
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0: Der aktuelle Verkehrsservice hier bei Radio Erzgebirge RSA. Derzeit immer noch dichter Feierabendverkehr. Aktuelle Störungsmeldungen für unser Sendegebiet liegen uns aber nicht vor. Ihnen allen eine gute Fahrt.
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1: Mit Herbert Wilde am Mikrofon, ich grüße Sie recht herzlich, Ihnen allen einen schönen Donnerstag-Feierabend. Im Annaberger Eduard von Winterstein Theater laufen aktuell die 20. Schultheatertage. Heute und morgen gibt es jeweils ab 18 Uhr eine Gala-Veranstaltung. Mehr dazu und auch einen Ausblick auf die kommenden Wochen gleich hier bei uns noch einmal im Gespräch mit dem geschäftsführenden Intendanten der Erzgebirgischen Theater- und Orchester GmbH, Moritz Gock.

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1: Aktuell finden im Annaberger Eduard von Winterstein Theater die Schultheatertage statt. Es ist eine Jubiläumsausgabe, es sind schon die 20. Wir sind mit Moritz Gock, dem geschäftsführenden Intendanten der Erzgebirgischen Theater- und Orchester GmbH, im Gespräch. Ein herzliches Glück auf.
2: Glück auf.
1: Herr Gock, wenn das ganze Haus so voll Leben ist, das ist, glaube ich, auch für den Intendanten was ganz Besonderes. Da geht einem das Herz auf, oder?
2: Es ist was Herrliches. Es ist einfach so schön, die Jugend zu beobachten, wie die Jugend jetzt schon für das Theater brennt. Das heißt, die meisten haben schon ihr Schlüsselerlebnis hinter sich und haben erfahren, die Magie des Theaters, wie schön das ist, quasi eine Pforte in eine bessere Welt, wo man seine Sorgen vergessen kann oder wo man gezeigt bekommt, wie könnte die Realität besser sein und anders sein. Dazu diente die Bühne, um zu zeigen, Visionen, wie das Leben noch sein könnte. Und das haben die Jungen schon erfahren und brennen dafür, das sogar aktiv mitzugestalten. Und das ist wunderschön zu sehen.
1: Beim Rundgang durch das Haus am heutigen Mittag konnte man aber auch sehen, dass das für das gesamte Ensemble, für das Team, für alle, die hier arbeiten, ein schöner Moment ist, um auch mit den jungen Leuten ins Gespräch zu kommen, mal über die eigene Arbeit zu berichten. Viele Schauspielerinnen und Schauspieler, die selbst auch Workshops geben, also Wissen vermitteln wollen. Und das ist doch eigentlich eine ganz erfreuliche Angelegenheit.
2: Das ist was Fantastisches und da gilt mein Dank dem ganzen Haus, sowieso zunächst mal unserer Theaterpädagogin Frau Schreiter, die das seit 20 Jahren macht, die eine Perle ist und die alleine, das muss man sich mal vorstellen, alleine ein Programm wuppt, wo es an anderen Häusern 3 oder 4 TheaterpädagogInnen gibt. Also mein Riesendank an Frau Schreiter, aber auch an alle anderen, die Workshops geben, weil die haben ja im Unterschied zu Frau Schreiter pädagogische Tätigkeit gar nicht in ihren Verträgen. Das heißt, sie machen das freiwillig und das ist schön zu sehen, dass sie das mit so einer Leidenschaft und mit Herzblut machen.
1: Jetzt geht die Spielzeit schon wieder so ganz langsam zu Ende hier am Haus und neue Dinge tun sich auf, denn sie ziehen wieder um auf die Freilichtbühne an den Greifenstein. Das wird ja eine Spielzeit, die wieder ganz besondere Herausforderungen stellt an das ganze Ensemble, an alle, die da mitwirken. Aber Sie sind schon vorgestimmt, dass das wieder gut gelingen wird, oder?
2: Ja, ich liebe die Greifensteinbühne. Ich war jetzt schon zu 2 Bauproben oben. Bauprobe ist etwas, wo geguckt wird, wie man das Bühnenbild dann im Endeffekt baut. Da sind wir rausgefahren, da ist sogar ein bisschen Schnee noch gelegen vor ein paar Wochen. Es ist eine so herrliche Bühne. Ich bin jedes Mal begeistert und dass wir da wirken dürfen. Und ich glaube auch, dass das Publikum diese Einzigartigkeit schätzt, dieser Bühne. Und in diesem Haus wird neben dem Spielbetrieb unser Tonhaus erneuert. Also wenn Sie auf den Greifensteinen im Publikum sitzen und auf die Bühne gucken, können Sie sich vielleicht erinnern, war rechts ein Tonhaus, also ein Gebäude. Das ist jetzt weg und das wird erneuert und das wird kontinuierlich gebaut werden. Es wird aber den Spielbetrieb nicht stören. Aber wir danken unserer Sitzgemeinde Ehrenfriedersdorf sehr herzlich, dass wir diese Erneuerung durchführen können, denn sie war notwendig.
1: Die Potenziale erkennen Sie ja selber immer wieder, die hier am Haus vorhanden sind und auch auf der Naturbühne Greifenstein oder an anderen Spielstätten, wo das Ensemble, das Orchester unterwegs ist. Welche Signale gehen heute von dieser Pressekonferenz hier aus, wo Sie gemeinsam ein Zeichen gesetzt haben, dass die Situation sehr ernst ist?
2: Ich bin dem Herrn Landrat und dem Erzgebirgskreis insgesamt, Frau Beigeordnete Hamann und auch der Stabsstellenleiterin Frau Dahms, unendlich dankbar für diese wirklich ernst gemeinte und großartige Unterstützung. Sie haben erkannt, wie wichtig die Kultur im Erzgebirge ist. Es ist ein wichtiger Standortvorteil und der Erzgebirgskreis unterstützt uns wirklich mit voller Überzeugung und das ist schön zu sehen. Und gemeinsam jetzt in dieser Pressekonferenz haben wir ein Signal nach Dresden gesendet, dass der Freistaat sich auch so beteiligt an der Kulturförderung, dass wir im besten Falle auskömmlich finanziert sind. Und auch, dass die Evaluierung des Kulturraumgesetzes, das ja dringend überarbeitet werden muss, sinnvoll ausgeht und weitsichtig gestaltet wird. Es kann ja bitte nicht sein, dass seit Jahrzehnten die Tarifaufwüchse der Beschäftigten nicht übernommen werden. Wir haben hier Haustarifverträge seit 2004. Das kann es ja nicht sein. Und wie gesagt, ich habe es heute in der Pressekonferenz schon angedeutet, wir arbeiten im Bühnenverein auch daran und möchten uns immer mehr durchsetzen mit unserer Meinung, auch im Bühnenverein, dass der Bund sich beteiligen muss an der Kulturförderung. In anderen Staaten funktioniert das Das ist ein dickes Brett, aber es muss begonnen werden, das zu machen. Da müssen halt Gesetzesänderungen her. Es wird uns immer erklärt, das sei geschichtlich durch die föderalen Staaten in Deutschland Ländersache. Nein, das muss man ändern, der Bund muss sich beteiligen. Und da wäre es eine marginale Fußnote, diese paar Millionen, die da mehr ausgegeben werden müssten, um sich zu beteiligen.
1: Also einen richtigen Grund zum Jubeln gab es eigentlich nicht. Eigentlich nur an der Stelle, wo Sie gesagt haben, dass Sie sehr erfolgreich in den letzten Wochen und Monaten natürlich auch um Preise geworben haben.
2: Genau, wir sind sehr stolz darauf, was wir erreichen mit der Qualität. Wir liegen mit dem Gärtnerplatztheater, dem Staatstheater am Gärtnerplatz in München, an der Spitze in Deutschland, was die Preise von BR Klassik betrifft. Das ist für die Größe wirklich beachtlich. Und man sieht, mit welcher Meisterschaft und welchem Einsatz unser ganzes Team arbeitet. Und das wird auch weithin geschätzt. Und ich sage ja immer, Erfolg ist auch Selbstschutz, weil wenn wir wie jetzt in ganz Deutschland bekannt sind, würde der Aufschrei sehr groß sein, wenn da irgendwelche einschneidenden Maßnahmen ergriffen werden müssten gegen quasi den Kulturbetrieb irgendwann. Das ist ja Gott sei Dank nicht absehbar, aber das ist eigentlich ein Credo von mir, Erfolg ist Selbstschutz.
1: Es geht heute ein offener Brief wieder in Richtung Dresden an die Landesregierung. Der Landrat hat davon gesprochen, er unterschreibt meistens immer mit Glück auf. Und wir können es eigentlich auch so ans Ende setzen, denn das heißt ja nichts anderes, als wir äußern den Wunsch, Glück, tu dich auf, und ein bisschen Glück gehört ganz einfach dazu.
2: Da sage ich ganz beherzt, Glück auf.
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2: Wechselnd bis stark bewölkt, so geht es durch den Donnerstagfeierabend. Örtlich kann es auch noch etwas Regen geben. Am Abend und in der Nacht, da bleibt der Himmel bewölkt, es wird aber kaum noch Niederschlag geben. Die Luft kühlt sich auf Werte zwischen 7 und 4 Grad ab. Stellenweise kann sich auch dichter Nebel bilden. Der Wind weht dazu schwach aus Nordost. Morgen am Freitag anfangs noch bewölkt, im Tagesverlauf zunehmend mehr Auflockerungen und niederschlagsfrei. Dazu gibt es dann Tageshöchsttemperaturen mit Werten zwischen 11 und 16 Grad in der Region. Und noch die Aussichten für die kommenden Tage. Am Samstag freundlich und trocken, am Sonntag können sich dann im Tagesverlauf wieder einzelne Schauer und auch Gewitter bilden.
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2: Der aktuelle Verkehrsservice hier bei Radio Erzgebirge RSA. Derzeit immer noch dichter Feierabendverkehr. Aktuelle Störungsmeldungen für unser Sendegebiet liegen uns aber nicht vor. Ihnen allen eine gute Fahrt.
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1: Guten Abend, es ist 18 Uhr, die Meldungen für das Erzgebirge. Dresden-Kamenz. Das Statistische Landesamt des Freistaates Sachsen hat heute die 9. regionalisierte Bevölkerungsvorausberechnung für Sachsen bis zum Jahr 2045 in 3 Varianten veröffentlicht. Die Vorausberechnung basiert auf der Analyse der Bevölkerungsentwicklung der Jahre 2021 bis 2024 und liefert als Ergebnis demnach einen weiteren Rückgang der Bevölkerung. Zum Jahresende 2024 lebten im Freistaat rund 4,04 Millionen Menschen. Bis 2045 wird in den verschiedenen Modellen von einem Bevölkerungsrückgang zwischen 8,2 und 15,2% ausgegangen. Dies kann einen Rückgang der Bevölkerungszahl bis auf rund 3,43 Millionen Menschen bedeuten. Die Einwohnerzahl Sachsens wird voraussichtlich bereits im kommenden Jahr 2027 in allen Varianten von 4 Millionen gefallen sein. Mit einem Verlust von fast einem Viertel der Bevölkerung in den Berechnungen müssen der Erzgebirgskreis und der Vogtlandkreis die höchsten Verluste verzeichnen. Sachsen. Der Freistaat will offenbar frühzeitig Planungssicherheit für die Krankenhäuser in Sachsen schaffen. Deshalb erhalten diese in diesem Jahr die Mittel aus der Pauschalförderung wieder in einer Rate. Die Sächsische Aufbaubank bereitet demnach derzeit die Auszahlung der Mittel vor. Über deren Einsatz können die Krankenhäuser vor Ort eigenverantwortlich entscheiden und so nun zuverlässig ihre finanziellen Planungen vornehmen und sich auf ihre Kernaufgabe, die medizinische Versorgung, konzentrieren. Die sächsische Gesundheitsministerin Petra Köpping sagte unter anderem dazu in Dresden: Wir wissen um den hohen Investitionsbedarf in den sächsischen Krankenhäusern. Die im Haushalt veranschlagte volle Pauschalförderung in Höhe von 75 Millionen Euro kann auch in diesem Jahr vollständig zur Verfügung gestellt werden. Im vergangenen Jahr war die Förderung wegen der Haushaltslage nur über 3 über das Jahr verteilte Auszahlungen möglich und zudem mit einem erheblichen bürokratischen Aufwand verbunden. Dresden. Die Sächsische Energieagentur Saena GmbH hat eine neue zentrale Informationsplattform zum Thema Energieeffizienzgesetz freigeschaltet. Auf der Website finden öffentliche Stellen in Sachsen wie Kommunen, Landkreise und weitere öffentliche Einrichtungen demnach ab sofort gebündelt Informationen dazu. Das Angebot soll in den kommenden Monaten kontinuierlich um weitere Inhalte erweitert werden. Die Plattform gebe zudem einen Überblick über den Rechtsrahmen, ordne die Pflichten der öffentlichen Hand ein und zeige konkrete Handlungsfelder auf.

0: in denen Kommunen unabhängig vom finalen Stand der Gesetzgebung bereits jetzt aktiv werden können, von der Erhebung der Energieverbrauchsdaten über die Erfassung des Gebäudebestandes bis zum Aufbau eines systematischen Energiemanagements. Chemnitz: Die Stadt der Moderne feiert in diesen Tagen 60 Jahre Städtepartnerschaft mit Ljubljana. Dazu besucht der Chemnitzer Oberbürgermeister Sven Schulze bis zum kommenden Sonntag die slowenische Hauptstadt. Ziel des Besuches sei, die tief verwurzelten Beziehungen zu würdigen und die Vielfalt der gemeinsamen Projekte in den Fokus zu rücken. Im September ist dann der Gegenbesuch geplant. Am kommenden Freitag wird Sven Schulze dann am offiziellen Empfang der Stadt Ljubljana anlässlich des Nationalen Unabhängigkeitstages teilnehmen. Zum Sport: Fußball dritte Liga. Morgen bestreitet der FC Erzgebirge Aue sein vorerst letztes Heimspiel in der dritten Liga. Dazu wird ab 19 Uhr der Tabellendritte MSV Duisburg im Erzgebirge zu Gast sein. Und noch zum Laufsport. Am kommenden Samstag wird wieder zum Pfilzteichlauf nach Schneeberg eingeladen. Bei den inoffiziellen erzgebirgischen Schulmeisterschaften im Ausdauerlauf starten über 600 Kinder auf zwei Distanzen über 1,5 bzw. 2,5 Kilometer laufen mindestens 10 Kinder einer Schulklasse zusammen. Gestartet wird am Samstag in zwei Startwellen, 11 Uhr und 12 Uhr. Das war Erzgebirge aktuell mit Herbert Wilde.
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0: Wechselnd bis stark bewölkt, so geht es durch den Donnerstag Feierabend. Örtlich kann es auch noch etwas Regen geben. Am Abend und in der Nacht, da bleibt der Himmel bewölkt, es wird aber kaum noch Niederschlag geben. Die Luft kühlt sich auf Werte zwischen 7 und 4 Grad ab. Stellenweise kann sich auch dichter Nebel bilden. Der Wind weht dazu schwach aus Nordost. Morgen am Freitag anfangs noch bewölkt, im Tagesverlauf zunehmend mehr Auflockerungen und niederschlagsfrei. Dazu gibt es dann Tageshöchsttemperaturen mit Werten zwischen 11 und 16 Grad in der Region. Und noch die Aussichten für die kommenden Tage. Am Samstag freundlich und trocken, am Sonntag können sich dann im Tagesverlauf wieder einzelne Schauer und auch Gewitter bilden.
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0: Der aktuelle Verkehrsservice hier bei Radio Erzgebirge RSA. Derzeit immer noch dichter Feierabendverkehr. Aktuelle Störungsmeldungen für unser Sendegebiet liegen uns aber nicht vor. Ihnen allen eine gute Fahrt.
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1: Mit Herbert Welde am Mikrofon. Ich grüße Sie recht herzlich. Ihnen allen einen schönen Donnerstagabend. Gleich hier bei uns noch einmal der Blick in den Veranstaltungskalender. Und gegen 18.40 Uhr, da geht es noch einmal auf unseren Sportplatz.

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2: Wechselnd bis stark bewölkt, so geht der Donnerstag im Erzgebirge zu Ende. Gelegentlich kann es auch noch etwas Regen geben. Am Abend und in der Nacht, da bleibt der Himmel bewölkt, es wird aber kaum Niederschlag geben. Die Luft kühlt sich dann auf Werte zwischen 7 und 4 Grad ab, stellenweise kann sich auch dichter Nebel bilden. Der Wind weht dazu schwach aus Nordost. Morgen am Freitag anfangs noch bewölkt, im Tagesverlauf dann mehr Auflockerungen und trocken. Dazu gibt es Tageshöchsttemperaturen mit Werten zwischen 11 und 16 Grad in der Region. Und noch die Aussichten für die kommenden Tage. Am Samstag freundlich und niederschlagsfrei, am Sonntag können sich dann im Tagesverlauf erneut einzelne Schauer und auch Gewitter bilden.
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2: Der aktuelle Verkehrsservice hier bei Radio Erzgebirge RSA. Derzeit keine Störungsmeldungen für unser Sendegebiet. Ihnen allen eine gute Fahrt.
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3: Immer eine gute Fahrt durchs Erzgebirge. 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
1: Aktuelle Sportmeldungen hier bei Radio Erzgebirge, RSA im Sportplatz. Fußball, dritte Liga. Morgen bestreitet der FC Erzgebirge Aue sein vorerst letztes Heimspiel in der dritten Liga. Dazu wird ab 19 Uhr der tabellendritte MSV Duisburg zu Gast sein, der sich selbst noch Aufstiegschancen in die zweite Bundesliga ausrechnet. Vor dem Spiel im 1 Erzgebirgsstadion kann der amtierende Cheftrainer der Veilchen, Quiecher Schuppetize, fast mit allen Spielern planen. Er sagte dazu vorab am Veilchen-Mikrofon.
2: Ja, nach dem guten, schönen Wochenende sind jetzt alle da. Marvin Stefaniak ist auch eingestiegen, komplett und voll 100% mittrainiert. Deswegen da auch, wenn es dann hoffentlich heute hat mitgehalten, morgen und übermorgen ähnlich bleibt, dann wird ja auch dann halt in Gatter sein. Leichte Probleme hat Julian Gutau, aber ich gehe jetzt davon aus, dass es möglichst bis zum Spiel alles wieder geklärt ist. Und sonst sind alle Spieler an Bord und inklusive Yannick Ellers, der da auch noch mit dazu kam. Also haben wir dann volle Kapelle. Wir werden sehen jetzt, welche Jungs dann halt frisch und fit genug sind, bis Punktspiel startet.
1: Ob der Sieg beim FC Ingolstadt jetzt der Auslöser für eine deutliche Leistungssteigerung der Mannschaft war, ordnet der Trainer in die gesamte Entwicklung der letzten Wochen ein.
2: Nein, eigentlich schon davor, die Wochentage, habe ich schon das Gefühl gehabt, dass es in die richtige Richtung geht. Und am Endeffekt, die Spiele auch davor, es waren auch nicht so negativ. Es gab immer mal so 10, 15, 20 Minuten in ganzes Spiel, wo es nicht gepasst hat, die vorige Woche. Aber insgesamt war Leistung akzeptabel, auch Trainingswoche gut. Und auch diese Woche ist nicht anders. Also Jungs haben das dann in richtige Stelle positioniert, dieser Sieg, dieses Erfolgserlebnis. Und dafür haben wir dann auch gesorgt, ein bisschen mitgeholfen. Das passt, die wissen jetzt, um was es geht. Jeder tut es für sich und auch für Verein dann hinten raus, weil am Endeffekt man kann nur das Minimale zurückzahlen. Das letzte Heimspiel, glaube ich, ist gar nicht so schlecht und verkehrt. Wenn dort viele Fans kämen, würde ich begrüßen und wünsche ich mir das, damit die Jungs dann auch möglichst mit dem Sieg dann halt verabschieden können aus der dritten Liga. Und sonst, wie gesagt, da hat wie letzte Woche einiges gepasst, auch unter der Woche oder bis jetzt.
1: Die Taktik und Spielweise muss, so Schuppetize, immer wieder von Spiel zu Spiel angepasst werden. An der entsprechenden Motivation werde es nicht fehlen.
2: Das haben wir schon in vorigen Spielen auch ähnlich gehabt. Wir mussten immer uns anpassen auf Gegner und dann so taktische Umstellungen vornehmen in den Halbzeiten. Und zum Glück, das hat fast immer funktioniert, die ganze auch jetzt gegen Ingolstadt. Und ich bin froh, dass dann Ingolstädter dann nicht reagieren könnten, dass dann unsere Maßnahmen halt gefruchtet haben. Deswegen, da gibt es jetzt nicht viel zu erzählen, außer die Jungs, das immer wieder mehr verstehen und umsetzen, was gewollt ist. Und deswegen, meiner Meinung nach, ist auch kein Zufall, dass wir dort guten zweite Halbzeit dort gespielt haben. Erste 20 Minuten war nicht so. Aber danach ging es dann wieder genau in diese Richtung, dann wo es dann halt, was wir erwarten. Und das erwarte ich jetzt auch dann gegen Duisburg, dass es dann möglichst von Anfang an und nicht erst nach 10, 20 Minuten halt im Spur sind. Aber Verständnis ist da, es geht immer um Umsetzung. Hoffe, dass es dann auch wieder Trend fortgesetzt wird, ne, das wie dann letzte Woche der Fall.
1: Die Linie für das Spiel gegen Duisburg ist klar und so hofft auch der Cheftrainer, dass diese morgen umgesetzt wird.
2: Also wie immer, ganz normal. Wir spielen unser Spiel, wir versuchen Gegner schwer zu machen, andersrum werden wir dann halt möglichst einfache, mit einfachen Lösungen, sodass dann Gegner nicht ins Spiel kommt und unser Glück suchen. Und wie ich schon sagte, dann hoffe ich sehr, dass dann halt eine Umsetzung funktioniert, weil Verständnis ist da. Aber Verständnis und Umsetzung, da sind wieder zwei Welten. Also wenn die es verstehen, manchmal sind ein, zwei, drei Menschen, Leute, Spieler nicht in der Lage, das so umzusetzen, wie man es wünscht. Und dann hoffe ich, wie gesagt, dass dann an dem Tag vieles passen wird, weil Gegner ist gut. Das wissen wir, aber wir haben jetzt bewiesen, auch gegen spielstarke Mannschaften, dass wir dann trotzdem mithalten können letzte Woche. Und das hoffe ich, dass es dann auch jetzt am Freitag der Fall sein wird.
1: auf Nachfrage der Medienvertreter zur Pressekonferenz vor dem Spiel, ob Schubidice in Liga 4 Trainer beim FCE bleiben wird, sagte er, dass die Entscheidung sicherlich in den kommenden Tagen im Vorstand fallen wird, aber noch nichts feststeht. Das waren aktuelle Sportmeldungen hier bei Radio Erzgebirge RSA im Sportplatz.
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1: Guten Abend, es ist 19 Uhr, die Meldungen für das Erzgebirge. Sachsen. Der Freistaat will offenbar frühzeitig Planungssicherheit für die Krankenhäuser in Sachsen schaffen. Deshalb erhalten diese in diesem Jahr die Mittel aus der Pauschalförderung wieder in einer Rate. Die Sächsische Aufbaubank bereitet demnach derzeit die Auszahlung der Mittel vor. Über deren Einsatz können die Krankenhäuser vor Ort eigenverantwortlich entscheiden und so nun zuverlässig ihre finanziellen Planungen vornehmen und sich auf ihre Kernaufgabe, die medizinische Versorgung, konzentrieren. Die sächsische Gesundheitsministerin Petra Köpping sagte unter anderem dazu in Dresden: Wir wissen um den hohen Investitionsbedarf in den sächsischen Krankenhäusern. Die im Haushalt veranschlagte volle Pauschalförderung in Höhe von 75 Millionen Euro kann auch in diesem Jahr vollständig zur Verfügung gestellt werden. Im vergangenen Jahr war die Förderung wegen der Haushaltslage nur über 3 über das Jahr verteilte Auszahlungen möglich und zudem mit einem erheblichen bürokratischen Aufwand verbunden. Dresden. Die Sächsische Energieagentur Saena GmbH hat eine neue zentrale Informationsplattform zum Thema Energieeffizienzgesetz freigeschaltet. Auf der Website finden öffentliche Stellen in Sachsen wie Kommunen, Landkreise und weitere öffentliche Einrichtungen demnach ab sofort gebündelt Informationen dazu. Das Angebot soll in den kommenden Monaten kontinuierlich um weitere Inhalte erweitert werden. Die Plattform gebe zudem einen Überblick über den Rechtsrahmen, ordne die Pflichten der öffentlichen Hand ein und zeige konkrete Handlungsfelder auf, in denen Kommunen unabhängig vom finalen Stand der Gesetzgebung bereits jetzt aktiv werden können, von der Erhebung der Energieverbrauchsdaten über die Erfassung des Gebäudebestandes bis zum Aufbau eines systematischen Energiemanagements. Chemnitz. Die Stadt der Moderne feiert in diesen Tagen 60 Jahre Städtepartnerschaft mit Ljubljana. Dazu besucht der Chemnitzer Oberbürgermeister Sven Schulze bis zum kommenden Sonntag die slowenische Hauptstadt. Ziel des Besuches sei, die tief verwurzelten Beziehungen zu würdigen und die Vielfalt der gemeinsamen Projekte in den Fokus zu rücken. Im September ist dann der Gegenbesuch geplant. Am kommenden Freitag wird Sven Schulze dann am offiziellen Empfang der Stadt Ljubljana anlässlich des Nationalen Unabhängigkeitstages teilnehmen. Grünhain-Beierfeld. Das Sächsische Rotkreuzmuseum in Grünhain-Beierfeld feiert sein 30-jähriges Jubiläum. Was heute als anerkanntes Fachmuseum wahrgenommen wird, begann einst mit einer kleinen Sammlung innerhalb des DAK-Ortsvereins Beierfeld. Einzelne Exponate, Dokumente und Erinnerungsstücke wurden zunächst in Vitrinen aufbewahrt, getragen vom Engagement weniger Enthusiasten, die die Geschichte des Roten Kreuzes bewahren wollten. Mit der Gründung im Jahr 1996 erhielt das Sächsische Rotkreuzmuseum Beierfeld schließlich eine feste Struktur. Heute präsentiert die Einrichtung eine umfangreiche Dauerausstellung mit Exponaten aus über 150 Jahren Rotkreuz und Sanitätsgeschichte. Doch das Museum ist mehr als ein Ort der Ausstellung, es hat sich auch als Forschungsstätte etabliert, steht Studierenden und Fachleuten offen und trägt aktiv zur Aufarbeitung der Rotkreuz- und Medizingeschichte bei, so dazu Museumsleiter André Übe. Zum Jubiläum wird morgen zu einem Festakt eingeladen. Ab dem 12. Mai lädt zudem eine neue Sonderausstellung zur Entwicklung der Blutspende dazu ein, ein zentrales Thema der modernen Medizin näher kennenzulernen. Das war Erzgebirge aktuell mit Herbert Wilde.
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1: Wechselnd bis stark bewölkt, so geht der Donnerstag im Erzgebirge zu Ende. Gelegentlich kann es auch noch etwas Regen geben. Am Abend und in der Nacht, da bleibt der Himmel bewölkt, es wird aber kaum Niederschlag geben. Die Luft kühlt sich dann auf Werte zwischen 7 und 4 Grad ab. Stellenweise kann sich auch dichter Nebel bilden. Der Wind wird dazu schwach aus Nordost. Morgen am Freitag anfangs noch bewölkt.

0: Tagesverlauf dann mehr Auflockerungen und trocken. Dazu gibt es Tageshöchsttemperaturen mit Werten zwischen 11 und 16 Grad in der Region. Und noch die Aussichten für die kommenden Tage. Am Samstag freundlich und niederschlagsfrei, am Sonntag können sich dann im Tagesverlauf erneut einzelne Schauer und auch Gewitter bilden.
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0: Der aktuelle Verkehrsservice hier bei Radio Erzgebirge RSA. Derzeit keine Störungsmeldungen für unser Sendegebiet. Ihnen allen eine gute Fahrt.
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1: Mit Herbert Wilde am Mikrofon, ich grüße Sie recht herzlich. Ihnen allen einen schönen Donnerstagabend. Gleich hier bei uns ein Blick auf das kommende Wochenende. Die Erzgebirgische Philharmonie Aue spielt in Aue Bad Schlema im Kulturhaus und im Annaberg-Buchholzer Eduard von Winterstein-Theater bereits das 9. philharmonische Konzert. Das komplette Programm konnte ich vorab ausführlich schon einmal mit Lyr Jenicke, dem Chefdramaturgen und Musikdramaturgen der Erzgebirgischen Theater- und Orchester GmbH, besprechen.
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0: Die Konzertsaison in dieser Spielzeit der Erzgebirgischen Theater und Orchester GmbH neigt sich so ganz langsam dem Ende entgegen. Jetzt am Wochenende kommt bereits das 9. Philharmonische Konzert, ein untrügerisches Zeichen, dass die Saison so ganz langsam den Höhepunkt erreicht. Wir sind mit Lyrjenige im Gespräch. Er ist der Musikdramaturg und Chefdramaturg der Erzgebirgischen Theater und Orchester GmbH. Ein herzliches Glück auf.
1: Glück auf.
0: Herr Jenicke, das 9. Philharmonische Konzert verspricht ein außergewöhnliches Programm, wie jedes andere Philharmonische Konzert natürlich auch. Hier geht es aber um Dinge, die wir den Hörern und Hörern vielleicht ein bisschen näher erklären müssen. Der Konzertabend hat 3 Programmhöhepunkte und wird beginnen mit Wolkenbilder von Siegfried Thiele, der in Sachsen geboren ist. Was ist das für ein Werk?
1: Ja, nicht nur in Sachsen, sondern relativ in unserer Nähe, in Chemnitz. Es ist ein sehr besonderes Werk, aber auch eines hochinteressanten Komponisten mit einer hochinteressanten musikalischen Sprache. Man sollte übrigens nicht unterschlagen, dass er von 1990 bis 1997 Rektor der Leipziger Musikhochschule war. Und dadurch natürlich auch im musikalischen Bereich wirklich in unserer Gegend tätig und hat auch eben das Leipziger Musikleben, Umgebung stark geprägt. Ja, die Wolkenbilder dazu gesagt, das sind 4 Sätze für Kammerorchester. Jedem dieser Sätze liegt ein Gedicht von Goethe zugrunde, der eben die verschiedenen Wolkenbilder, die verschiedenen Formen der Wolken dort beschreibt in seiner dichterischen Sprache, und das war natürlich dann Inspiration für Siegfried Thiele, das auch in Musik zu fassen. Letzten Endes auch überhaupt sich mal mit den Formen der Wolken als Inspiration auseinanderzusetzen, also mit den Formen der Wolken auseinanderzusetzen, die dann Inspiration für diese Kompositionen wurden. Wie gesagt, die 4 verschiedenen Wolkenbilder, jeweils einer in einem dieser Sätze für Kammerorchester behandelt. Das Werk ist musikgeschichtlich natürlich sehr jung, obwohl es auch jetzt schon fast 50 Jahre alt ist. Es ist von 1978.
0: Das bedeutet, die Erzgebirgische Philharmonie ausstattet in einer typischen Kammerorchesterbesetzung.
1: Ja, was sich ja auch anbietet, weil darauf folgen dann die 5 Lieder nach Gedichten von Mathilde Wesendonck von Richard Wagner, die auch begleitet wird von einem Kammerorchester.

0: Das Ganze passiert in einer Bearbeitung von Hans-Werner Henze, der auch hier in der Region, glaube ich, ganz gut bekannt ist, denn er hat ja, oder seine Werke sind ja auch hier schon im Seematal von den Kantoreien aufgeführt worden, das Requiem ist hier gespielt worden. Und trotzdem muss man dazu vielleicht eine ganze Menge mehr erzählen, denn das ist eine ganz besondere Beziehung von Richard Wagner zu Mathilde Wesendonck gewesen, sogar fast schon eine Liebesbeziehung.
1: Ja, ob man bei Wagner von Liebe sprechen kann. Aber er wird sie wohl eine Zeit lang sehr begehrenswert empfunden haben. Natürlich ist sie keine bedeutende Dichterin, sondern man würde vielleicht sagen, so wie beim Sonntagsmaler Sonntagsdichterin oder so. Aber es sind sehr schöne, das ist, glaube ich, sehr tief empfundene Gedichte und die ihn vielleicht berührt haben, aber die ihn auf jeden Fall inspiriert haben. Und es ist ja eine Zeit, in der irgendwie, man könnte ja fast sagen, sich die Wagner eingesponnen hat wie in ein Kokon, um dann neu als Schmetterling herauszuschlüpfen mit einer neuen musikalischen Sprache, die ja vor allem harmonischer Natur ist. Und ja, letzten Endes in der Genese des Tristan entstanden ist. Das wird von Henze, glaube ich, auch als Vorstudien bezeichnet oder auch überhaupt von der Musikgeschichte und Musikwissenschaft. So Vorstudien sind diese Lieder, vor allem einzelne, die dann das vorbereiten, das erkunden, was dann uns im Tristan so mit einem Schlag begegnet.
0: Wie muss man es verstehen, wenn immer wieder auf diesen außergewöhnlichen Mann Hans-Werner Henze hingewiesen wird? Hat er die musikalische Sprache des Vorhandenen weiterentwickelt oder anders gesehen?
1: Also er hat auf jeden Fall sie weiterentwickelt. Hans-Werner Henze hat ja auch viele Gesichter. Also als Mensch 1926 geboren, also deshalb wählen wir auch diese Fassung bei den Wesendonck-Liedern, also um ihn zu ehren zum 100. Geburtstag, den wir in diesem Jahr begehen von ihm. Auch dieser damals junge Mann nach dem Krieg hatte ja überhaupt erst im Hauruck-Verfahren die moderne Musik kennenlernen können. Das war ja im Nazireich gar nicht möglich. Und dort

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0: nämlich diese Zigarette, wo der Mann dann das weiße Pferd fängt. Und dann setzt er sich erstmal hin und raucht eine und schaut sich das Pferd in Ruhe an. Und das Pferd ist natürlich wunderschön, ganz weiß und hat so eine lange Mähne und so blaue Augen. Und dann schaut das Pferd aber ihn so komisch an. Und dann wird er ganz verlegen und dann steht er auf und macht das Lasso los und lässt das Pferd frei, weil er sowas verstehen kann.
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